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1: Wenn ich gnädig bin, so seid ihr übermütig. Wenn im Polenlande einer das nackte Leben hat, so küsst er einem die Füße. Ihr aber habt Kind und Rind, Dach und Fach und doch nicht satt.
2: Ahí está la producción suiza.
1: Und genügsamer mache ich euch, so wahr ich ganz von Stoffen bin. Und wenn in Monatsfrist
2: Casanovas
1: oben stehen, so lasst ich euch peitschen, bis kein Fingerlang mehr ganz an euch ist. Und Weiber und Kinder.
2: El idioma es fuerte, capaz le está diciendo te amo mi amor, pero viste, está enojado. Es un idioma muy fuerte. Drakantua. Drakantua. Mira la canción que hablaba sobre el virus del HIV, del SIDA. Ahora te cuento toda la historia completa. Es Le Tour. 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
1: Vinilos.
0: Bernays.
1: Tributo Z95.
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1: Tirate a la pileta y tirate a la radio. Justo cuando nos estábamos quedando sordos, sacamos la modorra de otras radios de Mar del Plata. Der Contour. No es Juan Domingo, es Carlos Perón. Der Contour.
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1: Acá en mis auriculares AKG se escucha el frito, y si frita es vinilo.

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